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1: Room for one more in today's program. Stay in the vault. Go back to February 1957 to Green Bay, Wisconsin. Cousin Fuzzy and his cousins with that old German-American classic, Tanta Anna.
2: Die Tante Anne say, denn muss ich immer lachen. Sie geht so stolz zum Kopfriste und dann macht sie solchen Sachen. Sie trägt so grünen Abendkleid und Hut mit roten Federn. Aber wenn sie seht,